0: Gut. Wie fangen wir an?
1: Schreib drüber: Flugblätter der weißen Rose.
0: Weiße Rose? Klingt gut.

0: Hier, schau mal, Hans. Nichts ist eines Kulturvolkes unwürdiger, als sich ohne Widerstand von einer verantwortungslosen und dunklen Trieben ergebenen Herrscherklique regieren zu lassen.
1: Das ist gut. Genauso lassen wir es.

Vergesst auch nicht die kleinen Schurken dieses Systems. Merkt euch die Namen, auf dass keiner entkomme. Es soll ihnen nicht gelingen, in letzter Minute nach diesen Scheußlichkeiten noch die Fahne zu wechseln und so zu tun, als ob nichts gewesen wäre.

herrlich verlockend, der Glanz dieser Hang, die edlen Gewänder, die prunkvollen Schnallen, das Elfenbein und das teure Geschmeide, Edelstein, Samt und arabische Seide, Wandbehänge von kostbarem Wert, Zierat, so viel das Herz begehrt, ein warmes Feuer in jedem Raum, so eine Burg wie die.

Lande gezogen, auf einem Maultier hergeritten. Und wie der Aussatz greift er um sich überall, der Verfall der Sitten. Klöster kommen Freudenhäusern gleich, Geistliche halten sich Konkubinen und geben sich offen der Unzucht hin, anstatt in Demut dem Herrn zu dienen.

Jeder von uns ist anders. Und keiner ist wie die anderen. Und darum geht es in unserer Show. Seid ihr bereit?

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Zwei Schritte vor, einer zurück, dann zwei nach links im Ausfallschritt. 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

Verstanden.

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0: Wer war das?
1: Sie!
0: Was?
1: Was?
0: Ella?
1: Nein, ich...
0: Dann kommst du heute nicht mit zur Kirche, sondern denkst hier über deine Sünden nach.

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0: Siehst du, jetzt hast du wieder ein bisschen Hoffnung.
1: Ja, Heidi, ja. Ich will wieder gesund werden.

0: möchte von mir.
1: God's Hand!
0: Kompass, zeig mir den Weg, sag mir, wohin die Reise geht. Drei.

0: Wie gesagt, ich hatte einen Traum. Und wir hatten ein Fest in unserem Haus. Alles, was Beine hat, war gekommen. Auch Musikanten. Und mitten im Traum ging plötzlich die Tür auf. Und wer kommt herein? Deine Großmutter Zeitl.
1: Meine Großmutter Zeitl selig? Wie sah sie aus?
0: Nur für eine Frau, die 20 Jahre tot ist, blendend. Ich bin natürlich sofort aufgestanden, um sie zu begrüßen und...

0: Sie haben es doch schon den Nachbarn gesagt. Der Handel mit dem Fleischer ist perfekt. Na, sag's hier.
1: Die lieben Nachbarn, Oma, wissen alles. Es ist perfekt, Oma, mit dem Fleischer, Lasser Wolf.
2: Lass auf die Wiener.

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0: Und was ist mit Tanzen?
1: Ich tanze nicht.
0: Das kann man nicht so gut berechnen, was?
1: Ich verstehe einfach nicht genug davon. Die Leute könnten über dich reden und dann...
0: Was dann, Hauke?

0: Dein Vater war ein guter Mann.
1: Ich danke dir, Elke.
0: Wie schnell doch die Zeit vergeht.
1: Der Raps, den wir in diesem Jahr ernten, den hat er im letzten Herbst noch selbst ausgesät.
0: Und wie soll's jetzt weitergehen, Hauke?
1: Wer weiß, wie lange die alte Trin auf dem Hof noch alleine zurechtkommt. Und worauf soll ich denn sonst hoffen?
0: Auf den richtigen Zeitpunkt? Großknecht bist du doch schon jetzt, wo Ole vergeben ist. Mein Vater wird schon noch zustimmen. Ich meine, es reden ja sowieso schon alle über uns.
1: Wer?
0: Die Möwen. Und die Robben.

0: wie du isst.
1: Mädels, tut nicht so cool.
0: Dürfen Schwarze in deinem Swimmingpool?
2: Aber sicher. Ich bin für Integration. Es ist der Anbruch einer neuen Zeit.
0: Nicht bei uns in Baltimore.
2: Wo ist Corny? Ich würde ihn so gerne vortanzen.
0: Ich bin hier die Produzentin. Und darf ich offen sein? Du hast keine...

Dich brauche ich. Du bist trickreich, flink, geschickt. Willst du denn deine Fähigkeiten ewig drauf vergeuden, ein paar Kanten Brot und wertlosen Krimskram zu klauen? Oder willst du dir einen Namen machen, Taten vollbringen, die eine jede Mutter mit Stolz erfüllen würden? Du bist von adligem Profil. Trotz der verlausten Lumpen steckt in dem stumpfen Klumpen ein ungeschliffener Diamant. Mit dir wird das ein Kinderspiel.

0: Ich weiß nicht, Leute. Ich habe ein ungutes Gefühl bei der Sache. Ich glaube, ich verzieh mich mal wieder.
1: Ein Schritt, du stirbst, du hirnloser Kretin!
2: Positive Energie!
3: Verzeihung. Was ich sagen wollte, ist...

0: Konsum Hoffnung, das Sorgentelefon, die Doris am Apparat. Wie kann ich dir helfen?
1: Konsum Hoffnung, das Sorgentelefon, Bruno am Apparat. Wie kann ich dir helfen?
0: Ist es in Ordnung, wenn wir uns duzen?
2: Konsum Hoffnung, das Sorgentelefon, Ramona am Apparat. Wie kann ich dir helfen?
0: Ja, du kannst dir ruhig Zeit lassen.
3: Der Nando hier, wie kann ich dir helfen?
0: Okay.
2: Das Sorgentelefon, Nina am Apparat. Jetzt aber mal der Reihe nach.
0: Das geht rein, ja.
2: Alles klar.
0: Verstehe, ja.
3: Ich hab den Job verloren, gestern war es soweit. Mir wurde lapidar so mitgeteilt. Du bist alt, ich bin 42.
4: Mir ist das Kondom gerissen. Hab's ihm nicht gesagt, hab ich ihn auf dem Gewissen? Ich kenn ihn nicht. Weiß nicht, wo er wohnt.
5: Gestern Nacht

0: Das ist nicht mehr mein West-Berlin. Ich könnte kotzen, wenn ich einen Ossi sehe. Die haben keine Kultur. Die schnorren nur.
1: Ihr Tunten seid doch alle krank, gehört weggesperrt. Und Gott sei Dank gibt's jetzt die Schwulenseuche. Schämt ihr euch nicht?
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0: doch noch geschafft.
1: Entschuldige bitte. Ich weiß, ich bin viel zu spät.
2: Es ist so lange her.
1: Gut siehst du aus. Und du, unglaublich. Was ist das?
3: Die Froschfresser haben gelernt, aus Stroh Gold zu spinnen.
2: Ole, aus Paris.
1: Paris?
2: Ja, Ole hat Kontakt mit, ja, so einem Händler.
3: Was machen die Fische?
1: Beißen. Wie verrückt. Munk lässt sich deshalb auch entschuldigen.
2: Geht es euch gut?
1: Ja, sicher. Essen müssen die Menschen doch immer. Aber euer Kontor scheint ja gute Geschäfte zu machen. Ach, Munk arbeitet auch immer sehr, sehr hart.

0: stell dir mal vor, in Berlin machen manche Frauen sogar Abitur.
1: Wirklich?
0: Ja, also ich mach das nicht. Auf solche Ideen kommt man bestimmt nur, wenn man keine Kinder hat. Ach Ilse, das ist doch furchtbar dumm von mir. Bitte verzeih mir.
1: Das ist schon in Ordnung. Ich freue mich doch für dich.
0: Vielleicht solltest du es noch nicht aufgeben.
1: Ja, vielleicht.
0: Heute ist alles möglich.

0: Und er wird immer in unserem Gedächtnis bleiben. Nicht nur als ein Mann der Güte und der Prinzipien, sondern als ein Freund, der niemals in unseren Herzen ersetzt werden kann.
1: Und ein Freund der Chorknaben.
2: Was für eine Lobrede!
1: Haltung bewahren!
2: Ich kann nicht mehr.
3: Nichts geht über einen kleinen Scherz bei dem Begräbnis eines guten Freundes, sag ich immer. Hab ich recht?
1: Sie können mir nicht drohen, ich bin ein General.
3: Dann werden wir ein Staatsbegräbnis feiern, elender Heuchler!
4: Mord, Mord! Zweiter Mord in London! General Glossop, in St. Paul's umgebracht!

0: haben Sie die Chemikalien? Alle. Bis auf zwei. Wann bekommen Sie die übrigen?
1: Morgen Abend. Wofür brauchst du sie?
2: Das gibt sie einen Scheißdreck.
1: Entschuldigung, tut mir leid. Ich wollte nur... Geht's dir nicht gut?
0: Es ging mir schon mal besser.

0: Wen haben wir denn hier? Glaube, Liebe, Hoffnung.
1: Und? Wer sind Sie? Der liebe Gott?
0: Niemand, den Sie kennen mögen.
1: Unverschämtheit! Aus dem Weg, du Kreatur! Das ist meine letzte Warnung!
0: Und das ist meine. So, nun werfen wir mal einen Blick auf dich, du alte Vettel.
2: Bitte!
0: Was höre ich da? Es ist ja wohl das erste Mal, dass dieses Wort über deine Lippen kommt. Du Heuchlerin! Kleine Spende von der Lady.
3: Könnten wieder Morde, schlimmer als die ersten Morde. Das sind schon Nummer 3 und 4.

0: Theodor, fährst du denn hin?
1: Ich fahre nicht, ich flüchte. Ich weiß nicht, was man ihnen erzählt hat. Ich habe alles versucht, um sie zu retten.
0: Solche Entscheidung trifft Gott, Theodor, nicht du. Gott und du wissen, dass du es versucht hast. Gute Reise.
2: Schlechte Neuigkeiten von Gott, Teddy.
3: Dass du lügst, dass du ein Heuchler bist.
2: Gute Reise!

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0: Wer hätte gedacht, dass ich einer Lady Bracknell ihre Sandwichs an meine Krimis verdienen muss?
1: Nachts da schleichen ein paar Leichen durch den Korridor. Sowas kommt in jedem besten Krimi heute vor. Doch das Gruseln, das genügt nicht, denn beim Publikum, da siegt nicht nur das Grauen allein. Es muss noch Sentiment hinein. Denn Lizzie Miller will auch was mit Liebe. Für ihre Triebe reicht der Browning nicht. Du musst nicht hier so alle drei, vier Seiten einen kleinen Schock bereiten, der ihrer Libido entspricht. Ein bisschen Horror und ein bisschen Sex. Brutal und süß und ein paar hübsche Gags. Die Zeit schreit heute nach Freud. Drum kommt an das Gemüse noch eine Prise Psychoanalyse. Der Mörder fühlt sich irgendwie als Braut. Er spürt sowas und weiß es nicht genau. Am Schluss stellt sich heraus, aufgrund des Körperbaus kommt er als Zwitter nun hinter Gitter. Und damit ist die Story aus. Nur mit Hauen und mit Klauen schafft man's heute nicht. Sowas steht, um zu erbauen, schon im Schulgedicht. Dort, wo seelisch was beengt ist, wo ein dunkler Drang verdrängt ist, wird es interessant. Da wird das Thema erst pikant. Denn ein Verbrechen, das nur einfach roh ist und das nicht so ist, dass man sagt, verrucht. Das ist nicht das, was alle gerne lesen. Das bringt noch nicht mal die Spesen. Denn sowas ist heute nicht gesucht. Ein bisschen Horror und ein bisschen Sex. Brutal und süß und ein paar hübsche Gags. Die Zeit schreit heute nach Freud. Drum kommt dann das Gemüse. Noch eine Prise Psychoanalyse. Ein Detektiv, der nicht mal andersrum gegebenenfalls kombiniert, ist dumm. Denn die normale Tour ist die banale Tour. Nur das Verkehrte ist das Gewährte. So will's nun mal die Konjunktur.

Bestimmt, bestimmt hat er sich irgendwo hingesetzt, um eine Beobachtung in sein Notizbuch zu schreiben. Und wenn sich Professor Abronsius seine Notizen macht, dann ist die Welt für ihn gestorben. Wenn bloß er nicht gestorben ist. Hey ho, hey, nur ein Zeichen, Professor. Hey ho, hey, ich kann sie nicht sehen. Professor, ich muss ihn finden, sonst erfriert er. Was für ein trauriges Ende das wäre für einen Mann wie ihn. In der Zeitung wird stehen, Wissenschaftler in Transsilvanien umgekommen. Und niemand wird von mir reden. Niemand wird

0: Hallo, Arschloch. Das meinst du jetzt nicht ernst?
1: Die Station ist voll.
0: Das ist mein Zimmer.
1: Wir sind hier nicht das Hilton.
0: Aber ich bin privat versichert.
1: Und selbst im Hilton ist Rauchen verboten.
0: Ich kann mit niemandem zusammen wohnen. Ich habe eine dissoziative Kontaktstörung. Lies meine Akte.
1: Tja, dann kannst du ja jetzt...

0: Sie noch kurz hier? Hannes macht gerade ihr Bett fertig.
1: Bist du deutsch?
0: Frau Dermitschin.
1: Bist du nett oder bist du böse?
0: Frau Dermitschin, es ist nach 10. Gehen Sie bitte auf Ihr Zimmer.
1: Ich bin böse. Musst du wissen.
0: Niemand ist hier böse, Frau Dermitschin, aber jetzt ist trotzdem Bettzeit.
1: Arsena.
0: Sie mag dich. Das ist ein Kompliment. Frau Dermitschin mag nicht jeden. Und nicht jeder Mensch mag angefasst werden, Frau Dermitschin.
1: Du bist böse.
2: Wer ist da gekommen?
0: Niemand, Jenny. Ab ins Bett.
2: Hast du mir was mitgebracht?
0: Lass die Nadine und Rosi ist gerade erst angekommen.
2: Bleibst du jetzt für immer hier?
0: Ab mit dir.
1: Du bist böse.
2: Warum hast du mir nichts mitgebracht?

0: nicht bei mir im Zimmer haben.
1: Mensch, Carla.
0: Für dich immer noch, Frau Jansen, du Hauptschüler. Ich lasse mir doch nicht von einem Bufti sagen, wie ich mich zu benehmen habe. Raus hier.
2: Frau Jansen? Nein. Haben Sie Ihre Tabletten genommen?
0: Nein!
2: Carla, jetzt sei bitte nicht kindisch. Dr. Thomsen hat angeordnet,
0: dass Sie... Ich nehme die Scheiße nicht. Das sind Antidepressiva, die sind kontraindiziert. Ich habe ein Burnout und Burnouts behandelt man mit Steroiden. Steht auf Wikipedia.
2: Dr. Thomsen ist der Meinung, es täte Ihnen gut, eine Zimmergenossin zu bekommen. Frau Gerling, Frau Jansen.
0: Hört mir hier irgendjemand zu?
2: Seien Sie bitte ein bisschen nett zu ihr, ja? Vielleicht freundet ihr euch ja sogar an.
0: Nix da. Das ist dein Job. Dafür wirst du schließlich bezahlt.

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0: nach Hause bringt. Vielleicht kriegt er den Schädel eingeschlagen und du darfst ihn als nassen Sack im Rollstuhl rumkarren. Na und?
1: Das darf nicht passieren.
0: Oh, ich und meine große Klappe.

0: Na, dummer Viehglück.
1: Oh mein Gott. Jack! Jack, Jack, perfektes Timing. Everhart hat gerade ihren Rücktritt angekündigt. Das ist meine große Chance. Ich muss heute länger bleiben. Chloe muss bei dir schlafen.
2: Ellie, wir haben heute Abend Therapie schon vergessen. Ich wollte dich fragen, ob wir uns in der Wohnung treffen können. Vielleicht zum Abendessen. Wir könnten ja was kochen.
1: Kochen? Sag mal, hallo? Sag die Therapie ab.
2: Du kannst nicht ständig die Regeln ändern.
1: Jack, wir sehen uns morgen Abend bei...

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als Anwalt an, fing als Anwalt an, Burr nebenan. 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

0: York State als Junior hier dabei. Nur was ich Ihnen sage, mag schockieren sein. Steht dort und wirbt für ein ganz neues Stadtsystem.
1: Was?
0: Seinen Plan für ein ganz neues Stadtsystem.
1: Was?
0: Redet 6 Stunden, das Publikum ist lustlos.
2: Kluger junger Mann.
3: Yo, ich werd bewusstlos.
0: Spaß.

0: Alexander?
1: Aaron Burr, Sir.
0: Es ist mitten in der Nacht.
1: Darf ich kurz stören, Sir?
0: Geht es um einen Fall?
1: Ja, äußerst wichtig für mich.
0: Was kann ich tun?
1: Burr, ihr seid ein besserer Anwalt als ich.
0: Okay.
1: Ich weiß, ich rede zu viel, ich habe Schwäche. Ihr seid brillant vor Gericht. Seid prägnant, bestechend. Mein Mandant braucht einen Mann wie euch. Geht schon mal duschen.
0: Der Mandant?
1: Die US Constitution.
0: Nein.
1: Hört mich an.
0: Niemals.
1: Eine Serie von Essays, anonym publiziert, die die Verfassung öffentlich verteidigt.
0: Könnt ihr vergessen?
1: Das glaube ich nicht.
0: Wenn es nichts wird?
1: Burr, darum die Essays.
0: Die Verfassung ist ein Chaos.
1: Zeigt, dass jemand eingreift.
0: Sie ist voller Widersprüche.
1: Ja, genau, wie Freiheit. Man muss irgendwo anfangen.
0: Nein, niemals.
1: Ich sage euch, er liegt falsch.
0: Gute Nacht.
1: Hey, worauf noch warten? Komm mit ins Boot, Burr.
0: Was?
1: Wie viele starben? Was war ihr Tod wert? Sag, unterstützt ihr die Verfassung?
0: Unbedingt.
1: Dann steht zu ihr.
0: Und was, wenn euer Pferd nicht springt?
1: Wir haben studiert, sind marschiert, fast krepiert. 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

Alexander tut sich mit James Madison und John Jay zusammen, um eine Serie von Essays zu schreiben, die die junge Verfassung verteidigt, genannt die Federalist Papers. Der Plan war, 25 Essays zu schreiben und die Arbeit gleichmäßig unter den drei Männern aufzuteilen. Am Ende wurden es 85 Essays in 6 Monaten. John Jay wurde krank, nachdem er 5 zu Papier gebracht hatte. James Madison schrieb 29. Hamilton schrieb

0: gemeinsam gehen. Ich bitte euch, seid meine rechte
1: Finanzen
0: Hand.
1: Oder aus.
0: Ich weiß, es ist viel verlangt.
1: Finanz oder aus.
0: Und diese Bürde riesengroß.
1: Sir, soll ich das Finanz- oder Außenministerium übernehmen?
0: Finanzen.
1: Let's go.
2: Alexander.
1: Ich muss gehen.
2: Alexander.

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Kennen Sie Eifersucht, Sir? Natürlich nicht. Ich muss Sie nicht fragen. Sie haben noch niemals geliebt. Sie war mein Luftgeist, war mein Licht. Ich war ihr Zeitvertreib. Sie nahm mir meine Rage. Ich vertraute ihr mit Herz und Leib. Wir liebten das Vergnügen. 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Noch nie. 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

0: Danke, danke.
1: Unsterblichkeit ist den Göttern vorbehalten. Das Wasser der Quelle darf nur benutzt werden, um Wunden zu heilen. Niemand darf das Wasser stehlen, sonst entfesselt sich Odins unbarmherziger Zorn.
2: Odins Zorn?

Und so schuf Loki die Quelle, um die Menschen in Versuchung zu führen. Sie wussten, das Trinken des Wassers war verboten. Nur ein Gott hat das Privileg, unsterblich zu sein. Doch Lokis zwieträchtiger Plan ging auf. Die Menschen konnten der Versuchung nicht widerstehen.

erschien. Die Arroganz der Wikinger stimmte ihn so wütend, dass er seine Raben Hugin und Munin auf sie losließ. Die Menschen erstarrten. Nur eine von ihnen fiel vor Freya auf die Knie und bettelte um Vergebung.

Odins Frau Freya besänftigte ihren Mann. Er solle die Menschen nicht zu hart bestrafen. Schließlich habe Loki sie in Versuchung geführt. Odin ließ Gnade walten. Anstatt den Wikingern das Leben zu nehmen, verwandelte er sie in Meermenschen. Ihre Aufgabe lautete von nun an, die Quelle des Lebens vor jeglichem Missbrauch zu schützen. Doch Odin stellte klar, sollte das Quellwasser noch einmal missbraucht werden, dann entfessle sich sein unbarmherziger Zorn durch die mächtige

0: Quellenwächter in der Nähe. Komm, schnell! Du musst gehen. Wenn man dich sieht, wenn man uns zusammen sieht. Das ist gefährlich.
1: Warte. Werden wir uns wiedersehen?
0: So Odin will. Komm, Snorri.
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0: Phönix von Sudakan, da fängt heute unsere Geschichte an. Mit viel Poesie und voll der Magie erzählen wir euch alles von Anfang an.
1: Es geht nun der Prinz auf die Reise, das Land zu ergründen wie weise. Doch Lydia das Luder verflucht ihren Bruder, er schleicht sich die Herrschaft ganz leise.
0: Die Tochter des Königs heißt Lydia. Der Herrscher erschrak, als man sie gebar. Das Kind konnte nicht lachen, was sollte man machen? Doch sehet nun selbst, was danach geschah.

0: In der perfekten Stadt waren die Eltern der Kinder mittlerweile in größter Unruhe.
1: Die Kinder sind da draußen. Also im Wald, meine ich. Wir müssen doch etwas tun.
2: Aber die Regeln.
1: Ich pfeife auf die Regeln.
2: Sie haben recht, Herr Pip.

0: Sie haben auf dem Meeresgrund tatsächlich das Gold der Armada gefunden.
1: Und geborgen.
0: Sie scherzen.
1: Einen kleinen Teil.
0: Kapitän.
1: Naja, als Notgroschen. Wollen Sie es sehen?
0: Sehen?
2: Ha! Tausende Indianer ermordet. Hunderte Spanier ersoffen. Drei Männer.
0: Erfreuen sich nun an der Schönheit des giftigsten Metalls der Welt.
3: Heilige Maria. Mutter Gottes. Des Allmächtigen.
4: Die Welt ist schlecht.
3: Ich werde irre.
4: Sie dringt zum Golden Uhr. Und wer es hat, befiehlt den Schergen und den Knecht.
3: Greift mich einer?
4: Die Welt ist schlecht.

0: finde ich auch.
1: Flehende Hände sind zur Sklaverei bereit.
0: Genau.
1: Die Gier macht die Armut und die Armut zieht die Menschheit in den Dreck.

Aber die Gier macht den Reichtum. Und der Reichtum macht die Not. Und die Not macht den Hunger. Und der Hunger

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0: Jetzt!
1: Oh. Nein, noch nicht!
0: Ich dachte, das Stück ist zu Ende.
1: Im zweiten Akt habe ich dir gesagt. Wir machen gleich eine kleine Pause. Ganz ehrlich, die Aufnahmefähigkeit ist auch nicht mehr das, was sie mal war. Aber wir kommen zurück. Und keine Angst, wir bringen Ihnen das versprochene Finale. Den Höhepunkt, an den Sie sich für den Rest Ihres Lebens erinnern werden. Lang

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1: Ich werd gleich was vor dir tun, Bürschchen.
2: Oh, jetzt geht's
1: ab. Wie? Er haut ab!
3: Ich

0: 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Die Luft schmeckt süß, so süß wie deine Haut. 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Du Sünde süß, ein giftiger Kuss, der uns die Lippen schließt in Ewigkeit. 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
1: Oh, Sünde.

0: Motorräder, Lederjacken. Dieser Junge, also ganz ehrlich, bei dem kriege ich eine Gänsehaut. Was du an dem findest, werde ich nie verstehen. Du weißt doch, was man über seine Familie sagt, oder? Hör auf deine Mutter, Toffi. Zieh einen sauberen Schlussstrich und schon ist wieder alles so, als wäre nichts geschehen. Du bist noch so jung.
1: Also, Prinzesschen, du weißt genau, dass Mami und ich normalerweise nichts gegen die Jungs haben, die du mit nach Hause bringst. Aber dieser Johnny Warner, also, der ist zu
2: heraus. Deine Noten werden immer schlechter. Wenn eine vielversprechende Schülerin wie du anfängt, sich zu vergessen, kann das nur einen einzigen Grund haben. Kerle, ich lasse euch Kinder mal wirklich eine Menge durchgehen. Aber wenn es um dein akademisches Fortkommen geht, kann ich nicht zuweisen, genau das, dass du dich an einen Versager wie Johnny Warner bekommst. Tu dir einen Gefallen, Kind, und bring so viel Distanz zwischen dich und diesem Rauden, wie nur irgend möglich. Es wird der
3: Schluss machen? Was soll das heißen, Toffi? Wir waren für die Ewigkeit geschaffen. Das haben wir uns immer geschworen. Wie kannst du mir das antun, Toffi? Wie kannst du nur? Wie kannst du nur? Wie kannst du nur? Wie kannst du nur? Wie kannst du nur?

0: weniger als zwei Wochen wurde ein kleines verschlafenes Nest im mittleren Westen durch den spektakulären Selbstmord des als ziemlich rebellisch bekannten Johnny Warner tief erschüttert. Johnny stürzte sich kopfüber in den Brennelemententsorgungsturm des Francis Gary Powers Atomkraftwerkes. Johnny, der das H in seinem Vornamen auf legalem Wege streichen ließ, um so gegen jegliches H in dieser Welt zu protestieren, war den Beamten des Jugendamtes wohl bekannt und kam schon mehrfach mit dem Gesetz in Konflikt. Waren Drogen im Spiel? Freunde verneinen dies. Warner nahm sich im Namen der Liebe das Leben. Anarik führte hormonelle Instabilität zu einer Tragödie, die sich zu einem nuklearen Desaster der Stufe 3 ausweitete.
1: Johnny

0: rostet die Erde verseucht und wir mittendrin im Getriebe.
1: Das stimmt, aber glaubst du, dass Umweltschutz reicht?
0: Ich glaube nur, dass ich dich liebe.
1: Was?
0: Die Welt liegt im Krieg, voll von Krankheit und Tod.

Fiedler auf dem Dach. Klingt verrückt, nicht wahr? Aber in unserem Dörfchen Anatevka ist das so. Jeder von uns ist ein Fiedler auf dem Dach. Jeder versucht, eine einschmeichelnde Melodie zu spielen, ohne sich dabei das Genick zu brechen. Das ist nicht leicht. Nun werdet ihr fragen, warum wir denn eigentlich hier bleiben, wo es doch hier so gefährlich ist. Wir bleiben, weil Anatevka unsere Heimat ist. Und was uns unser seelisches Gleichgewicht erhält, das ist mit einem Wort gesagt,

dank unserer Tradition haben wir bisher unser Gleichgewicht seit vielen, vielen Jahren gehalten. Hier in Alatevka haben wir Traditionen für alles. Wie man isst, wie man schläft, wie man arbeitet und auch dafür, wie man sich kleidet. Zum Beispiel haben wir immer unseren Kopf bedeckt und tragen immer einen kleinen Gebetsschal als Zeichen unserer Gottergebenheit. Nun werdet ihr fragen, wie es mit all diesen Traditionen angefangen hat. Ich werde es euch sagen. Ich weiß es nicht. Es ist eben Tradition. Und aufgrund dieser Tradition weiß hier jeder, was er zu tun und zu lassen hat. Und was der liebe Gott von ihm erwartet.

0: Und natürlich haben wir in unserer Gemeinde auch unsere ganz besonderen Typen. Da ist zum Beispiel Jente, die Heiratsvermittlerin.
1: Afran, ich habe eine fantastische Partie für deinen Sohn, ein wundervolles Mädchen.
2: Wer ist es denn?
1: Rahel, die Tochter vom Schuster.
2: Rahel? Die sieht doch nichts, die ist doch fast blind.
1: Nun sei mal ehrlich, Afran, so schön ist dein Sohn auch nicht. So wie Rahel sieht und dein Sohn aussieht, gibt es ein fantastisches Paar.
0: Und das ist Reb Nachum der Bettler.
3: Eine milde Gabe.
4: Da, Reb Nachum, hast du eine Kopeke?
3: Was? Eine Kopeke? Letzte Woche hast du mir zwei gegeben.
4: Na, ich hatte eine schlechte Woche.
3: Nur wenn du eine schlechte Woche hattest, muss ich drunter leiden?
0: Und sehr wichtig, unser geliebter Rabbi.
5: Rabbi, darf ich dich etwas fragen?
6: Na, aber natürlich, mein Sohn.
5: Gibt es in unserer Religion auch einen Segen für den Zaren?
6: Einen Segen für den Zaren? Selbstverständlich. Gott erhalte ihn.
7: Was?
6: Und erhalte ihn uns vom Leib.
7: Was?

0: Und dann gibt es noch die anderen in Alatefka. Das ist eine ganze Menge. Unser hochverehrter Herr Priester, unser hochverehrter Herr Wachtmeister, unsere hochverehrten Herren, ach, was weiß ich. Wir lassen Sie in Ruhe und Sie lassen uns in Ruhe. Bis jetzt. Wir unter uns kommen ja sehr gut miteinander aus. Natürlich kommt schon mal was vor. Der da hat dem da ein Pferd verkauft, aber einen Maulesel geliefert. Aber das ist längst vergeben und vergessen. Und jetzt leben wir wieder alle zusammen in Frieden und Eintracht.
1: Es war ein Pferd.
2: Es war ein Esel.
3: Es war ein Pferd.
4: Es war ein Esel. Es war ein Esel.

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0: Das Problem ist einfach gelöst. Du musst auch ein Mensch werden.
1: Und du kannst mir helfen?
0: Mein liebes, süßes Kindchen. Das ist mein Beruf, meine Lebensaufgabe. Unglücklichen mehr Leuten zu helfen. Wie dir zum Beispiel. Den armen Seelen, die nicht mehr weiter wissen. Also gut, ich gebe es zu, ich war mal böse. Und mit Recht wurde ich auch Hexe gern genannt. Doch ich habe mich, hört, hört, in letzter Zeit bekehrt und bin für manche gute Tat bekannt. Doch, doch. Und zum Glück verstehe ich auch etwas vom Zaubern. Eine Gabe, die mir immer noch gefällt. Und drum hege ich einen Plan und tue, was ich kann für die vielen armen Wesen dieser Welt. Erbärmlich. 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

0: Sind wir uns einig?
1: Wenn ich ein Mensch werde, sehe ich meinen Vater und meine Schwester nie wieder.
0: Aber dafür hast du deinen Prinzen. Ständig muss man sich im Leben entscheiden, nicht wahr? Oh, da wäre noch eine klitzekleine Kleinigkeit. Wir haben noch nicht über die Bezahlung gesprochen.
1: Aber ich habe gar nicht...
0: Ich verlange nicht viel, es ist mehr eine Geste, eine Lappalie. Was ich von dir will, ist deine Stimme.
1: Aber ohne meine Stimme kann ich doch nicht...
0: Du bist doch hübsch, du hast doch Flair. Und wie üblich ist am wirkungsvollsten immer noch die Körpersprache. Ha! Die Männer oben hassen viel Gelaber. Die Quasselstrippen leben ganz verkehrt. Doch an Land wirst du geküsst, wenn du nur klug und schweigsam bist. Denn wer bescheiden ist, wird pausenlos begehrt. Komm schon, die halten nicht sehr viel von Unterhaltung. Intelligente kommen niemals an. Doch sie fliegen alle Zeit auf die stillschweigende Maid. Als Maul und sicher kriegst du deinen Mann. Mach schon, du arme Seele in Not. Sag es gleich, soll's denn sein? Ich bin wirklich schwer beschäftigt und es kostet nicht die Welt, nur die Stimme. Tausch sie ein, du arme Seele in Not. Wie dumm, wie wahr. Sei erwachsen und entscheide dich, mein Sonderangebot ist nur kurze Zeit zu haben. Unterschreib die Rolle los.

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0: Welche Pracht!
1: Oh, heute bist du rauf von Keravi.
0: Die beste Aussicht auf der ganzen Welt, hä? Und wer kriegt sie zu sehen? Die Vögel, die Sterne und die Rauffangkehrer. Kann man sich was Schöneres vorstellen?

0: dann spürst es auch du. Du verlässt uns wieder?
1: Der Wind hat sich gedreht.
0: Aber es sind nette Kinder, Mary.
1: Würde ich mich sonst mit ihnen abgeben? Aber ich kann ihnen nicht helfen, wenn sie sich nicht helfen lassen. Und nirgends stößt man auf so taube Ohren wie bei einem Kind, das alles besser weiß.
0: Also
1: muss der nächste Schritt von ihnen kommen.

0: Was um alles in der Welt macht ihr zwei hier draußen? Und wo ist Mary Poppins?
1: Weg.
0: Weg? Das schlägt ja dem Fass den Boden samt Deckel aus.
1: Will, was heißt au revoir?
0: Wieso?
1: Weil sie das geschrieben hat. Liebe Jane, lieber Michael, spielt schon weiter au revoir Mary Poppins.
0: Also, das ist Französisch auf alle Fälle. Ich glaube, es heißt so viel wie Gott schütze euch oder war es viel Glück? Nein, jetzt weiß ich's wieder. Es heißt, bis wir uns wiedersehen. So, aber jetzt rein mit euch, ihr holt euch ja noch den Tod.

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0: Alice vorstellen? Zeig ihm den Pass.
1: Du kannst aufhören, mich Lady zu nennen. Mein Name ist nur Alice.
0: Wie du wünschst. Alice.
2: Alice? Der verrückte Hutmacher wird jeden Augenblick eintreffen. Bist du sicher, dass du bleiben willst?
0: Natürlich ist sie das.
2: Gut.

0: hat einen Stuhl außer mir.
1: Du! Sitzt da!

0: Ich bin Paul. Paul die Laterne. Derjenige, den ich suche? Luminum.
1: Ah, Paul die Laterne. Der Herr.

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0: Ich halte 11 Augen.
1: Und ich 19. Hat einer mehr? Karo ist Trumpf.
2: Du musst bedienen oder stechen.
3: Halt's Maul. Ich spiele nicht zum ersten Mal. Ich habe weder Farbe noch Trumpf.
2: Das hören wir gern. Was, Wagner?
0: Jetzt spiel weiter.
1: Schön. Bitte.
3: Oh, das so ein Glückspilz. Ich glaube es nicht.
4: Du bist neu in der Stadt.
5: Gerade angekommen.
4: Willkommen in Frechengeselle.
5: Weißt du im Ort eine Schusterwerkstatt, die einen Gesellen gebrauchen kann?
4: Ihr Burschen, euer Kamerad hier sucht Arbeit.
1: Sei gegrüßt. Brauchst nicht allein hier rumstehen.
2: Prinzessin, eine Runde Schnaps und einen dazu für unseren Freund.
5: Für mich bitte nicht.
0: Du bist eingeladen. Das kannst du nicht einfach ausschlagen.
5: Ich entscheide gerne selbst.
3: Hältst dich für was Besonderes, was? Das haben wir natürlich besonders gern.
0: Wollen wir uns doch mal persönlich davon überzeugen, was du für einer bist?
6: Gib mir meine Sachen auf der Stelle wieder.

0: ein Poet.
1: Das geht euch überhaupt nichts an.
0: Hohen Herren, hier sind wir nicht fein genug.
2: Nimm das Buch und lies es, das tut hohlen Köpfen gut.
0: Packt ihn euch!
1: Was soll der Unsinn?
0: Sperr den Schnabel schön weit auf, du komischer Vogel. Los, rein damit.
3: Gar nicht so schlecht, was?
1: Lass mich schön los.
0: Artig trinken. Du verfluchter Hund, du.
4: Lass ihn zufrieden. Lass uns zusammen nach Köln gehen.
1: Eines Tages möchte ich schon dahin. Weißt du, ich habe Pläne und ich werde...
4: Wir sind auf Wanderschaft. Nichts hält uns hier. Außer vielleicht...
1: Jetzt auf der Stelle?
4: Natürlich. Wir sind frei. Vergiss das niemals, Kolping. Frei. Was ist für Ärzte? Kommst du mit?
5: Mitkommen? Wohin denn?
4: Nach Köln.
5: Jetzt ist er endgültig übergeschnappt.

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0: Genau so ist es. Diese Welt besteht aus Schaffen und Wölfen. Wir beide wissen, wozu wir gehören. Prost, Herr Dover.
1: Hast du den Nazi gehört?
2: Ja, sicher. Ich glaub's nicht. Bald kommt im Gemmas. Wir machen unser Wiener Roulette. Aber die neiche Version.
1: Meine Damen und Herren, ich hoffe, Sie genießen die ersten Stunden an Bord der Hindenburg, hm? Ich darf Ihnen nun zur Freude aller Musik- und Kabarettliebhaber einen besonderen Gast aus Wien vorstellen. Küss die Hand, Madame Emmy Berg!
2: Danke, Paul. Meine Damen und Herren, man war so freundlich, mich als Wienerin vorzustellen. Ich bin's und ich bin mehr als glücklich drüber. Pauli, komm heim die Tasten. Wien, Wien, nur du allein. Kann schon sein. Aber wenn man so dahinter schaut, spürt sich das Wiener Leben heute doch ein bisschen anders an als früher.

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Na, was ist schon dabei? Na, was ist schon dabei, wenn ein neuer Windwart in Wien und die Deutschen mit Hurra durch die Kärntner Straßen ziehen? Was ist schon dabei, wenn in Grinzinger Marschmusik spielt und im Broder ein Panzer aus Riesenrad zieht? Ja, mein, Berlin ist halt anders als Wien. Doch, wo führt es bloß alles noch hin? Was ist schon dabei? 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

0: Angelegenheit zu dir, Nussbett. Na, was ist schon dabei?
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0: Warum haben Sie die Kaiserin Elisabeth ermordet?
1: Alla Malora!
0: Antworten Sie, Luigi Lucchini!
1: Warum? Warum? Nacht für Nacht dieselbe Frage. Seit 100 Jahren! Was soll die Fragerei? Mörder! Ich bin tot!
0: Das gemeine Attentat auf die Kaiserin
1: Was
0: von
1: Österreich!
0: Nennen Sie endlich die Hintergründe!
1: Die Hintergründe? Ich habe sie ermordet, weil sie es wollte!
0: Reden Sie keinen Unsinn!
1: Sie wollte es! Dafür gibt es ehrenwerte Zeugen!
0: Was für Zeugen sollen das sein?
1: Ihre Zeitgenossen! Bitte sehr! Kommen alle nicht zur Ruhe und...

0: Herr Kenner, Sie liebt der Heinrich Heine.
1: Zum letzten Mal, Lucchini. Wer waren Ihre Hintermänner?
0: Der Tod. Nur der Tod.
1: Das Motiv, Lucchini.

0: Würden Sie mich vielleicht auf den Opernball begleiten?
1: Was? Ich soll auf diese Schickimicki-Jause?
0: Ja.
1: Nein.
0: Manchmal im Leben soll man auch was Verrücktes wagen.
1: Sie haben recht. Mit Ihnen an meiner Seite kann mir dort eigentlich nichts passieren.
2: Sie sind da drinnen! Ich weiß es!

Die Jahre zogen ins Land und Sonja lernte viel von ihrer Mutter. Beide zusammen repräsentierten in ihrem Familienschloss den Inbegriff von Wärme und Gastfreundlichkeit. Nach vielen glücklichen Jahren mit ihrer Familie verstarb auch die geliebte Renate.

0: Sonja spürte plötzlich die riesige Verantwortung, die nun auf ihren Schultern alleine lastete. Eines Tages, als sie nicht mehr wusste, wie es ohne ihre Mutter weitergehen sollte, flüchtete sie hinaus zum Haldensee, um dort ein paar ruhige Stunden für sich zu finden. Sie ließ sich unbewusst am selben Ort nieder, an dem ihr Vater schon einmal eine Begegnung mit dem Berggeist hatte. Plötzlich und als ob die Zeit sich magisch von alleine zurückdrehte, fiel wieder ein seltsamer dichter Nebel von der Bergspitze ins Tal. Und der Berggeist erschien in Form des alten Bergwanderers. Er näherte sich langsam der Tochter jenes Mannes, dem er vor so langer Zeit geholfen hatte.
1: Ein beliebter Platz, um auszuruhen.
2: Wer sind Sie?
1: Fürchte dich nicht. Ich bin ein alter Freund deines Vaters. Auch du hast Kummer. Setz dich. Ich erzähle dir seine Geschichte. Eines frühen Morgens, vor langer Zeit, ließen die Sorgen auch deinen Vater nicht länger schlafen. Der Vollmond versilberte gerade so wie heute das morgenstille Tal mit schwindendem Licht, als Bruno mit seiner Angel leise das Haus verließ. Dort, wo er und deine Mutter sich kennengelernt hatten, warf er die Leine aus und dachte nach. Da näherte sich ihm vom Grunde des Sees, halb Fisch, halb Frau, schuppig glänzend, Bea, die Nixe. Sie kannte deinen Vater schon lange. Auch als Junge hatte er oft am Ufer gesessen und von einer besseren Welt geträumt. Die Nixe sprach zu ihm.
3: Warum zweifelst du an deinem Traum? Ich habe dir schon zwei Perlen geschenkt. Die Perle der Liebe und die Perle der Träume. Hast du das vergessen? Nun gebe ich dir noch ein kleines Zeichen. Die Perle der Kraft. Damit wirst du alles erreichen, was noch

0: Er reichte sie weiter an die Perle seines Lebens, seine eigene Tochter.
1: Die Perle der Liebe, das war meine Mutter. Und die Perle der Träume, bin das ich?
0: Wie dein Vater immer gesagt hat, die Lösung deiner Sorgen, hier findest du sie. Bei den Wassern der Berge, die Bea der Nixe gehören.
1: Mein Vater hat immer von einem Berggeist gesprochen.
0: Geister. Wer glaubt schon an Geister? Nur die Narren, nur die Träumer. Komm, spüre das klare Wasser. Du wirst dich gleich besser fühlen.
2: Der Berggeist zeigte auf eine Quelle, wo Sonja sich ihr verweintes Gesicht erfrischen konnte. Als sie mit den Händen das Wasser aus dem Quell schöpfte, hielt sie auf einmal eine makellose Perle in den Händen. Es war die Perle der Kraft. Sie blickte auf und wollte sie dem alten Mann zeigen, doch dieser war verschwunden. Sonja eilte zum Hotel zurück und zeigte ihrer Familie den Schatz. Drei Perlen. Liebe, Träume, Kraft. Der Zauber der Perle, der Zauber alter Zeiten, das Erbe und die Kräfte ihrer verstorbenen Eltern. Die Familie hält eisern an ihrem Ziel fest und baut täglich weiter. An ihrem Schloss.

0: Ihr wollt mein Fleisch, meine Haut, ihr wollt meine Knochen, dann tut euren Job!
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0: Marika?
1: Ja.
0: Du weißt, dass ich bald Geburtstag habe.
1: Aber natürlich, Uwe, weiß ich das.
0: Was gibt man einem Mann, der schon alles hat?
1: Gift!
0: Hast du eigentlich je geheiratet?
1: Oh ja, zweimal.
0: Kinder?
1: Nein, Dummkopf, falsche Männer. Sag mal, Uwe, was war eigentlich das Romantischste, was je eine Frau zu dir gesagt hat?
0: Ist deine Haarfarbe echt?

0: niemals um meine Schuld. Ich hab gelogen, seit ich den Palast betreten hab.
1: Was soll das heißen?
0: Ich kann es dir erklären.
2: Lass mal, das mache ich schon. Prinz Ali war leider nie das, was er vorgab. Hör nur her, der Kerl ist nur eine Prinzparodie. Erkennt ihr nicht diesen Wicht? Er lügt, wann immer er spricht. Nun schaut ihn an, im Recht den Prinz Ali. Tja, Ali ist kein Genie, sondern nur Aladdin. Ein Betrug, habt ihr genug, welch Ironie. 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Los, pack die Koffer, denn ich schmeiß dich raus. Die Prognosen sehen ihr düster aus. Dein Traum gependet, dein Glück beendet. Es ist auch schon vorbei. Yippie!

0: ist das für ein Pirat am Wagen?
1: Ah? Ein Papagei war mir geschenkt. Papa passt perfekt. Die Schale aufgesprungen.

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0: Wir werden zu spät kommen. Schon wieder. Bist du so freundlich? Bemühe dich nicht.
1: Es ist finster hier drinnen.
0: Ich sehe ausgezeichnet.
2: Mr. Schneebly, perhaps you're not familiar with this kind of institution.

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0: Heute Nacht in seinem Haus in Kirkcaldfield.
1: Er schuss ein Fest, war dabei.
0: Reißen Sie nicht mein Herz in zwei.
1: Fliegt sie nach dort, Spekulation. Möglich ist das natürlich schon. Möglich ist alles,

0: Sie auch dieses Attentat kommen sehen, Cecil? Ist ihretwegen meine Cousine tot?
1: Es war nicht im Interesse Ihrer Majestät, Sie zu informieren.
0: Hat man Sie eingeweiht, sicher vor Tagen? Haben Sie es der Königin schlicht unterschlagen? Lief wegen Ihnen Maria ins Messer? Cecil weiß alles und zwar immer besser. Ich warne Sie sehr!
1: Halt! Wem glaubt Elisabeth gilt meine Pflicht? Ihre Cousine wohl ganz sicher nicht. Wem bin ich?

0: vom Attentat.
1: Liebste Majestät.
0: Sie lacht ja!
2: Sie schlagen lacht!
3: Da, schon heftet sie sich dem Nächsten an den Hals.
0: Und von wem ist das Kind, ha? Sag mir, dass du nichts damit zu tun hast.

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